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1: Und, habt ihr die Band erkannt? Der Gesang stammte ganz unverkennbar aus der Kehle von Stevie Winwood. An der Leadgitarre hörten wir Eric Clapton, den Bass spielte Rick Gratsch und Ginger Baker saß an den Drums. Die vier taten sich damals für ein kurzlebiges Projekt namens Blind Faith zusammen. Auch bei dieser Formation handelte es sich, wie auch vorhin schon bei Bad Company, um eine Supergroup. Stevie Winwood hatte zuvor mit der Spencer Davis Group und anschließend mit der Band Traffic große Berühmtheit erlangt. Eric Clapton und Ginger Baker waren bereits als Mitglieder der Gruppe Cream in den Rock-Olymp aufgestiegen und Rick Gratsch spielte zuvor in der von Roger Chapman angeführten Band The Family. Insgesamt gibt es nur ein einziges Album von Blind Faith, das die Band 1969 veröffentlichte und auf dem sich nur 6 Songs befinden. Eines davon ist Had to Cry Today, das ihr gerade gehört habt und das aus der Feder von Stevie Winwood stammt. So, und jetzt folgt ein weiterer Rockkracher, und zwar das äußerst bekannte wie gleichermaßen beliebte Neil Young-Stück Cinnamon Girl. Cinnamon Girl ist auf Neils zweitem Album Everybody Knows This Is Nowhere von 1969 enthalten und wird oft in einem Atemzug genannt mit dessen beiden Songs Cowgirl in the Sand und Down by the River, die ebenfalls auf der Platte zu finden sind. Alle 3 Stücke haben gemeinsam, dass sie recht lang sind und von Neil während eines Fieberanfalls geschrieben worden sind, der ihn überkam, als er krank im Bett lag. Cinnamon Girl ist ein kryptisches Lied über einen Musiker, der während seiner Konzertpausen regelmäßig backstage auf sein Cinnamon Girl wartet.

Ihr habt gerade das Stück Cinnamon Girl gehört, das uns von Neil Young und dessen vor Power nur so strotzender Begleitband Crazy Horse vorgetragen wurde. Die Zweitstimme, die neben der von Neil zu hören war, gehörte übrigens zu Crazy Horse-Gitarrist Danny Whitten, der auf einigen frühen Neil Young-Nummern auch als Hintergrundsänger in Erscheinung trat. Bedauerlicherweise starb Whitten bereits 1972 im Alter von nur 29 Jahren an einer Überdosis Heroin. Ihm widmete Neil seinen berühmten Song »The Needle and the Damage Done«. Auch die Band, die jetzt drankommt, musste vor nicht allzu langer Zeit einen tragischen Verlust hinnehmen, und zwar die texanische Rockgruppe ZZ Top. Am 27. Juli 2021 verstarb ja deren Bassist Dusty Hill, allerdings nicht wegen Drogenkonsum, sondern, wenn man seiner Witwe glauben darf, an einer Bursitis. Die beiden verbleibenden Mitglieder Billy Gibbons und Frank Beard haben ZZ Top allerdings nicht aufgelöst, sondern sie machen weiter mit Elwood Francis am Bass. Hier jetzt aber ein fetziger ZZ Top-Song aus den Anfangstagen der Band. Neighbor Neighbor heißt dieses Stück von 1971.

Richtig cool und abgeklärt. ZZ Top waren das mit der Billy Gibbons Komposition Neighbor Neighbor von deren Debütalbum ZZ Top's First Album aus dem Jahr 1971. Damals hatten Billy und Dusty übrigens noch nicht ihre charakteristischen Rauschebärte, die ja dann später zu ihrem Markenzeichen werden sollten. Tja, und so wie die Rockwelt vor 1,5 Jahren den Tod von ZZ Top-Bassist Dusty Hill beklagte, so trauert sie nun um Gary Rossington. Rossington, der als Gitarrist der Southern-Rock-Gruppe Lynyrd Skynyrd berühmt wurde und zwischen 1979 und 1982 außerdem Mitglied der Rossington Collins Band war, verstarb am 5. März 2023. Über die Todesursache wurde die Öffentlichkeit bisher nicht informiert, doch Rossington hatte die letzten Jahre immer wieder mit gravierenden Herzproblemen zu kämpfen. Gary Rossington war das letzte noch lebende Mitglied von Lynyrd Skynyrd. Genießt jetzt zusammen mit mir den großartigen Lynyrd Skynyrd Song Simple Man, den Lynyrd Skynyrd Frontman Ronnie Van Zandt zusammen mit Gary Rossington geschrieben hat und auf dem ein tolles Gitarrensolo von Rossington zu hören ist.

Simple Man von Lynyrd Skynyrd war das eben. Der Song ist enthalten auf dem Album Pronounced Lynyrd Skynyrd von 1973. Nächsten Monat wird der Song außerdem 50 Jahre alt. Er wurde nämlich am 30. April 1973 aufgenommen. Somit feiern wir an dieser Stelle der Sendung die Langlebigkeit eines fantastischen Liedes einer fantastischen Band. Andererseits beklagen wir den Tod von Lynyrd Skynyrd-Gitarrist Gary Rossington, der vor 3 Wochen im Alter von 71 Jahren verstarb. Liebe Hörerinnen und Hörer, kommen wir nun zu einem weniger bekannten Stück einer saubekannten Gruppe. Das Lied, das ich gleich für euch spielen werde, heißt Let Me Put My Love Into You und ihr findet es auf dem 1980 erschienenen, bahnbrechenden Album Back in Black der australischen Rockformation AC/DC. Mit über 50 Millionen verkauften Exemplaren ist Back in Black nach Michael Jacksons Platte Thriller das zweitmeistverkaufte Album der Welt. Es enthält so berühmte Klassiker wie Hell's Bells, Shoot to Thrill, Back in Black, You Shook Me All Night Long und Rock'n'Roll Ain't Noise Pollution. Den weniger bekannten Song Let Me Put My Love Into You finde ich allerdings ebenfalls großartig, deswegen spiele ich die Nummer jetzt für euch.

AC/DC Let Me Put My Love Into You. Geschrieben wurde das Lied von Angus Young und Malcolm Young unter Mithilfe von Brian Johnson. Das Back in Black Album, auf dem ihr Let Me Put My Love Into You finden könnt, ist die erste Platte von AC/DC, auf der Brian Johnson als Sänger in Erscheinung tritt. Er kam damals für AC/DCs zwei Monate zuvor verstorbenen Stammsänger Bon Scott und mittlerweile gehört er seit 43 Jahren zum festen Personal der Gruppe. Der Musiker, der jetzt folgt, liebe Hörerinnen und Hörer, stand auch schon mit Musikern von AC/DC auf der Bühne. So zum Beispiel in den Jahren 2002 und 2003. Da bestritten die Rolling Stones auf ihrer 40 Licks Tour nämlich mit AC/DC zusammen zahlreiche Konzerte, bei denen es hier und da zu Auftritten kam, bei denen Angus Young und Malcolm Young gemeinsam mit den Stones auf der Bühne spielten. Ich möchte euch jetzt aber keine Stones-Nummer zu Gehör bringen, sondern einen Stones-Solo-Titel. 7 Days heißt dieses mitreißende, von Bob Dylan geschriebene Stück, das ihr jetzt in der Version von Ronnie Wood hört.

Ronnie Wood war das mit einer coolen Coverversion von Bob Dylans Seven Days. Den Song hat Ronnie auf seinem dritten Soloalbum Gimme Some Neck aus dem Jahr 1979 untergebracht. Musikalische Unterstützung für sein Soloprojekt erhielt er von zahlreichen prominenten Musikern, wie beispielsweise seinen Stones-Kollegen Mick Jagger, Keith Richards und Charlie Watts. Ebenso sind aber auch Traffic-Gitarrist Dave Mason, Small Faces bzw. Faces-Keyboarder Ian McLagan oder Fleetwood Mac-Schlagzeuger Mick Fleetwood auf der Platte zu hören. Dass Ronnie so viele Musiker für die Aufnahmen seines Albums gewinnen konnte, verwundert nicht, wenn man weiß, bei wie vielen Bands er vor seiner Zeit bei den Stones unter Vertrag stand. Da wären The Byrds, The Creation, The Jeff Beck Group und The Faces zu nennen. Und es sind auch The Faces, liebe Hörerinnen und Hörer, die hier gleich den letzten Song des heutigen Programms für euch bestreiten werden. Vorher verabschiede ich mich allerdings von euch. Mein Name ist Ralf Heber und ich sage vielen Dank fürs Zuhören. Ich würde mich sehr freuen, wenn ihr auch kommenden Montag ab 20 Uhr wieder mit dabei wärt bei Terrific Tunes, Where Have All the Good Times Gone, hier auf Radio Störfunk. Macht's gut und kommt ein bisschen runter mit diesem hübschen, von Rod Stewart und Ronnie Wood gesungenen Lied. Hier ist zum Abschluss Nobody Knows von der Platte First Steps, dem ersten Album der Faces aus dem Jahr 1970.

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Hey ho, hallo Zammerlüt, wir senden heute unsere 50. Edition Buffy die Radiowellen und schon wieder eine Jubiläumssendung, was mich sehr glücklich macht und gleichzeitig aber auch sehr traurig wegen der Ereignisse im Gaza-Gebiet. Mein Herz blutet und wenn ich mir so die Lieder von den letzten 50 Jahren anhöre, höre ich Freiheit und Liebe und Frieden, als ob niemals das eine oder andere eingetreten wäre. Und ich frage mich, wann hat jeder von uns dieses Ziel erreicht oder ob wir es je erreichen werden? Vielleicht sollte einfach jeder von uns mal schauen, was Freiheit und Liebe und Frieden für uns im Einzelnen bedeutet. Denn ihr wisst doch, jedem Recht getan ist eine Kunst, die keiner kann. Und so kann ich nur für mich entscheiden, was ist richtig und was ist falsch. Und dieses Blutvergießen ist wahrlich sehr, sehr traurig. Das Erbe von Hass und Macht müssen wir nicht annehmen. Niemand auf dieser Welt hat es einfach, aber die Welt hat es auch nicht einfach mit uns. Schon mal drüber nachgedacht? Es ist die Liebe, die uns heilt. Es ist die Musik, die uns befreit.

Hallo liebe Freunde von Buffy die Radiowellen, willkommen zur 50. Ausgabe unserer magischen Edition. Heute mit dem Schwerpunkt Palästina, gegen jegliches Blutvergießen, Waffeneinsätze, Frieden für das palästinensische Volk. Ein Gedicht von Mahmoud Darwish, ein Liebender aus Palästina. Der Pass. Sie erkannten mich nicht. Die Farben in meinem Pass waren verblasst. Sie betrachteten meine Wunde wie Touristen, die Bilder sammeln, eine Ausstellung. Sie erkannten mich nicht. Ach, keine Sonne schien auf meine Hand. Die Bäume kennen mich. Alle Regenlieder kennen mich. Ich will nicht verblassen wie der Mond. Alle Spatzen begleiten mich zur Flughafentür, die in die Ferne führt. Alle Weizenfelder, alle Gefängnisse, alle weißen Gräber, alle Grenzen, alle winkenden Taschentücher, alle schwarzen Augen, alle Augen begleiteten mich. Aber das steht nicht im Pass. Nur der nackte Name, heimatlos in einem Land, das meine Hand bebaut. Hiob schreit heute gen Himmel, strafe mich nicht noch einmal, meine Herren Propheten. Fragt nicht die Bäume nach ihren Namen, fragt nicht die Täler nach ihren Müttern. Meine Gedanken entspringen Licht, meine Hand Wasser, meine Heimat, alle Menschenherzen, behaltet meinen Pass.

ist eine Hymne gegen euch. Denn deine Jungs gehen in Puff, sind sie in Sicherheit.

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